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4: Entspannte Klänge, gute Nachrichten und jede Menge positive Stimmung. So klingt euer Samstag auf eurem neuen Wohlfühlsender. Die Martina Schobesberger ist hier am roten Mikro. Wir machen es uns heute gemeinsam schön.
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11: Egal, was ihr heute vorhabt, wir haben die passende Musik dazu. Diese Stunde gibt es eine handverlesene Auswahl feinster Songs für euren Samstag. Schön, dass ihr dabei seid.
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13: Mit Conny Diebald, guten Morgen. Nach dem Diamantenraub aus dem Museum für angewandte Kunst in Wien wird weiterhin international nach den beiden Tätern gesucht. Die Männer haben am vergangenen Donnerstag ein Luxuskollier gestohlen. Kritik am Sicherheitskonzept lässt die Museumsdirektorin nicht gelten. Die Sicherheitsvorkehrungen hätten den üblichen höchsten Standards entsprochen. Trotzdem könne man einen gezielten bewaffneten Raub nicht vollständig ausschließen. Die USA haben sich Ölvorräte in Venezuela gesichert. US-Präsident Trump spricht vom größten Öldeal in der Weltgeschichte. 65 Milliarden Barrel Erdöl haben die USA jetzt unter ihrer Kontrolle. Das ist ein Fünftel der Ölvorkommen in Venezuela und so viel Öl, wie Österreich in fast 800 Jahren verbrauchen würde. In Hallstatt kann man ab heute mit der neuen Standseilbahn auf den Salzberg fahren. Pro Fahrt können in den beiden Kabinen jeweils 60 statt bisher 24 Personen befördert werden. Die Fahrt dauert rund 2,5 Minuten. Etwas mehr als ein Jahr lang wurde an der neuen Standseilbahn gebaut. Gleichzeitig sind auch die Salzwelten modernisiert worden.
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13: Im Großteil Österreichs gibt es heute einige Sonnenstunden und nur zwischendurch dichtere Wolken. Länger bewölkt ist es im Lungau, in Teilen Kärntens, der Steiermark und im Burgenland. Da sind auch am ersten einzelne Regenschauer dabei. Der Wind bleibt vor allem von Linz bis Eisenstadt bis über Mittag noch lebhaft. Die Temperaturen erreichen 22 bis 30 Grad, am wärmsten wird es im östlichen Flachland.
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14: Dieser Samstag gehört nur euch mit den besten Songs und den entspanntesten Beats hier auf eurem Wohlfühlsender.
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2: Ein neues Sofa muss her. Was ist denn da gerade trendy? Wohnexperte Daniel Amlacher.
3: Extrem modern sind diese Bubble-Sofas, ja, die so ausschauen, als hätten sie alles kleine Bubbles. Man muss sich das vorstellen, das sind so richtige Wohlfühl-Oasen, wo man sich richtig reinwerfen kann, die sehr groß sind. Funktionen bei Sofas waren schon immer da, aber werden immer mehr natürlich auch zum Trend, dass ich individuell meine Wohnsituation umgestalten kann. Die Farben bei Sofas, Naturtöne, beige, braun, Karamelltöne, also alles, was den Raum wohnlich, angenehm warm macht.
2: Also nicht bunt.
3: Es gibt immer wieder bunte Sofas, aber der Trend der letzten Jahre zeigt einfach, dass dieses große Möbelstück eher den Raum etwas erden soll. Und in den letzten Jahren war es eher kühler, es war sehr viel grau und weiß auch schon teilweise da. Und jetzt werden wir so richtig schön anmutig warm in der Einrichtung.
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9: Im Großteil Österreichs gibt es heute einige Sonnenstunden und nur zwischendurch dichtere Wolken. Länger bewölkt ist es im Lungau, in Teilen Kärntens, der Steiermark und im Burgenland. Da sind auch am ehesten einzelne Regenschauer dabei. Der Wind bleibt vor allem von Linz bis Eisenstadt bis über Mittag noch lebhaft. Die Temperaturen erreichen 22 bis 30 Grad, am wärmsten wird es im östlichen Flachland.
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11: Hey, wie schön, dass ihr dabei seid. Ich bin Martina Schobesberger auf eurem neuen Wohlfühlsender. Bei uns gibt's nur positive Inhalte und viel gute Musik. Habt es schön.
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1: Die meisten Probleme lösen sich von alleine. Man darf sie nur nicht dabei stören. Urheber unbekannt.
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1: Modebegeisterte folgen keinem Trend. Und wenn etwas wirklich Aufregendes in Mode kommt, gibt es viele, die gerne auf diesen Zug aufspringen, um ein wenig spektakulärer zu wirken als andere. So geschehen in der Welt der Schwertwale, auch Orcas genannt. Sie sind die größte Delfinart, die es in den Meeren gibt. Und sie sind echte Trendsetter. Forscher haben vor über 30 Jahren entdeckt, dass ein Orca-Weibchen einen erbeuteten Lachs auf dem Kopf balanciert hat. Andere in ihrer Gruppe haben das nachgemacht. Was genau die Orcas damit bezweckt haben, weiß man bis heute nicht, aber Forscher vermuten, dass es an einem Überangebot an Nahrung liegt und die großen Delfine die Lachse für später aufheben. Quasi als Snack für zwischendurch.
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12: Mit Conny Diebald, guten Morgen. Nach dem Diamantenraub aus dem Museum für angewandte Kunst in Wien wird weiterhin international nach den beiden Tätern gesucht. Die Männer haben am vergangenen Donnerstag ein Luxuskollier gestohlen. Kritik am Sicherheitskonzept lässt die Museumsdirektorin nicht gelten. Die Sicherheitsvorkehrungen hätten den üblichen höchsten Standards entsprochen. Trotzdem könne man einen gezielten bewaffneten Raub nicht vollständig ausschließen. Die USA haben sich Ölvorräte in Venezuela gesichert. US-Präsident Trump spricht vom größten Öldeal in der Weltgeschichte. 65 Milliarden Barrel Erdöl haben die USA jetzt unter ihrer Kontrolle. Das ist ein Fünftel der Ölvorkommen in Venezuela und so viel Öl, wie Österreich in fast 800 Jahren verbrauchen würde. In Hallstatt kann man ab heute mit der neuen Standseilbahn auf den Salzberg fahren. Pro Fahrt können in den beiden Kabinen jeweils 60 statt bisher 24 Personen befördert werden. Die Fahrt dauert rund 2,5 Minuten. Etwas mehr als ein Jahr lang wurde an der neuen Standseilbahn gebaut. Gleichzeitig sind auch die Salzwelten modernisiert worden.
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12: Im Großteil Österreichs gibt es heute einige Sonnenstunden und nur zwischendurch dichtere Wolken. Länger bewölkt ist es im Lungau, in Teilen Kärntens, der Steiermark und im Burgenland. Da sind auch am ersten einzelne Regenschauer dabei. Der Wind bleibt vor allem von Linz bis Eisenstadt bis über Mittag noch lebhaft. Die Temperaturen erreichen 22 bis 30 Grad, am wärmsten wird es im östlichen Flachland.
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14: Ob beim Shoppen, beim Sport oder einfach beim Entspannen daheim auf der Couch, wir haben die chilligste Musik für euren Samstag.
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1: Und jetzt der Couch Countdown. Das schauen wir uns gemeinsam an. Die Streaming-Tipps des Tages.
2: Wenn ihr euch wieder mal nach Bridgerton-Vibe sehnt, dann werdet ihr auf Netflix fündig bei der neuen Serie Meine brillante Karriere. Wir befinden uns da am Anfang des 20. Jahrhunderts, damals für eine Frau ziemlich wenig Auswahl im Leben.
3: Das Mädchen ist erwachsen und es ist höchste Zeit, dass sie die gesellschaftliche Etikette erlernt.
4: Es gibt nur einen einzigen Weg für Frauen, um an Geld zu gelangen, nämlich reich zu heiraten.
3: Ihr rennt leider die Zeit davon.
2: Sibylla sieht das komplett anders. Jung, wild, unberechenbar und fest entschlossen, ihren eigenen Weg zu gehen, der schon bald von einem sehr hübschen Mann gekreuzt wird.
5: Wie kann ich wissen, ob lieber wahr ist?
6: Du gibst einfach alles dafür auf.
2: Meine brillante Karriere ist eine wirklich brillante Serie, jetzt auf Netflix.
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17: Im Großteil Österreichs gibt es heute einige Sonnenstunden und nur zwischendurch dichtere Wolken. Länger bewölkt ist es im Lungau, in Teilen Kärntens, der Steiermark und im Burgenland. Da sind auch am ehesten einzelne Regenschauer dabei. Der Wind bleibt vor allem von Linz bis Eisenstadt bis über Mittag noch lebhaft. Die Temperaturen erreichen 22 bis 30 Grad. Am wärmsten wird es im östlichen Flachland.
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17: Heute geht es nur um gute Laune und positive Vibes. Ich bin Martina Schobesberger. Schön, dass ihr euren neuen Wohlfühlsender eingeschaltet habt.
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2: Die 15-20 Minuten, die ihr jeden Tag in die Arbeit unterwegs seid, in die Schule, am Weg heim von der Krabbelstube oder vom Einkaufen seid, diese paar Minuten, die könnt ihr zu eurer Zeit machen, sagt Achtsamkeitsexpertin Tanja Gusenleitner-Kern.
3: Bevor du heute losfährst, schalte dein Handy auf den Nicht-Stören-Modus. So wird keine Nachricht während der Fahrt deine Aufmerksamkeit einfordern. Du kannst dich also voll und ganz auf deinen Weg konzentrieren. Das bringt nicht nur mehr Sicherheit, sondern richtet deinen Fokus ganz klar aus.
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2: Habt ihr gewusst, dass das erste Autoradio schon in den 1920ern in einen Ford T eingebaut worden ist? Allerdings waren damals nur Kurz- und Langwelle möglich. Erst in den 50er Jahren sind UKW-Frequenzen ins Auto gekommen. Und es sollte noch einmal 20 Jahre dauern, bis Kassetten und danach CD-Player in den Autos verbaut worden sind. Heute haben wir mit Digitalradios, Streamingdiensten und Online-Radios noch mehr Auswahl.
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3: Mit Hannes Harp. Eine Lkw-Maut auch für Landes- und Gemeindestraßen wäre sinnvoll. Zu diesem Schluss kommt eine Studie im Auftrag Österreichs Landesverkehrsreferenten. Die steirischen Grünen haben die Studie aus 2016 nun wieder ausgegraben, mit Hilfe des neuen Informationsfreiheitsgesetzes. Demnach bringt so eine Maut österreichweit mindestens 650 Millionen Euro im Jahr, nach Schweizer Vorbild. Im kommenden Jahr will das Burgenland für bestimmte Landesstraßen bereits Maut kassieren. In Island steht heute eine wichtige Entscheidung an. Die Menschen stimmen darüber ab, ob das Land wieder mit der EU über einen Beitritt verhandeln soll. Die Drohungen von US-Präsident Trump, Grönland als souveräne Insel zu übernehmen, haben das Thema wieder auf die Agenda gesetzt. Glaubt man den letzten Umfragen, ist eine dünne Mehrheit in Island dafür. Heikles Thema bleibt aber die Fischerei. Die Isländer wollen die Kontrolle darüber behalten. In den USA rufen Herstellerverbände die Menschen auf Hamsterkäufe bei Klopapier zu verzichten, weil die Preise stark steigen sollen, unter anderem wegen des Handelsstreits mit Kanada. Eine Rolle Klopapier kostet in den USA derzeit etwa einen Dollar. Die Amerikaner gelten mit einem Verbrauch von über 140 Rollen pro Kopf und Jahr als besonders eifrige Klopapiernutzer.
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3: Einige Sonnenstunden gehen sich heute meist überall aus, nur zwischendurch ziehen ein paar dichtere Wolken durch. Länger bewölkt ist es in Salzburg, Teilen Kärntens, der Steiermark oder dem Burgenland. Der Wind pfeift besonders von Linz bis Eisenstadt teils ordentlich. Am Thermometer stehen heute noch höchstens 22 bis 30 Grad.
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2: Durch Schlafen oder durch Schwitzen. Im Sommer entscheidet oft die Bettwäsche darüber, ob er in einer tropisch heißen Nacht überhaupt ein Auge zutut. Wir haben deshalb Textilienexpertin Maria Mörtenschlag gefragt, was ist denn das beste Material für Bettwäsche im Sommer?
3: Am besten Naturmaterialien, Baumwolle, Seide, Tencel ist es ganz wieder groß im Kommen und natürlich auch der Leinenbezug ist immer wieder da.
2: Warum Naturmaterialien?
3: Die natürlichen Materialien saugen sozusagen die Feuchtigkeit an und tun die aber auch wieder herausgeben. Irgendwie so zu Plastikfasern, die speichern das in der Schicht drinnen und deswegen fühlt man sich dann auch so klatschnass.
2: Also Kunstfaserbettwäsche im Sommer ist eigentlich ein No-Go.
3: Mikrofaser ist der Tod im Sommer.
2: Danke, Textilexpertin Maria Mörtenschlag. Unser Extra-Tipp zum Schluss: Schmeißt die Bettdecke komplett raus aus dem Bezug und schlaft nur mit dem leeren Leinen- oder Baumwolllaken. Das machen die Profis in Südeuropa im Hochsommer genauso.
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4: Einige Sonnenstunden gehen sich heute meist überall aus, nur zwischendurch ziehen ein paar dichtere Wolken durch. Länger bewölkt ist es in Salzburg, Teilen Kärntens, der Steiermark oder dem Burgenland. Der Wind pfeift besonders von Linz bis Eisenstadt teils ordentlich. Am Thermometer stehen heute noch höchstens 22 bis 30 Grad.
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6: 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Ich bin Martina Schobesberger und habe die perfekte Playlist für euren Tag.
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1: Der Kluge lernt aus allem und von jedem. Der Normale aus seinen Erfahrungen und der Dumme weiß alles besser. Sokrates, griechischer Philosoph.
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1: So oder so? So läuft's bei euch zu Hause.
2: Der Hund schaut euch mit großen Augen an, wedelt einmal und schon liegt das nächste Leckerli in eurer Hand. Ganz ehrlich, wir alle wissen genau, wie das läuft. Wir haben heute Hundebesitzer angehalten und gefragt, wie viele Leckerlis ihr Hund denn täglich bekommt. Und die Antworten, die sind zwischen bestem Vorsatz und völliger Kapitulation.
3: Nicht genug.
2: Wie viele kriegt er pro Tag?
3: Am Tag? Wahrscheinlich 4 bis 5.
2: Und wie viele hätte er gerne?
3: Ja. Wahrscheinlich 10 bis 20.
4: Am Tag vielleicht manchmal auch.
5: Also ich gebe meinem Hund eigentlich überhaupt keine Leckerlis, weil meine Mama gibt den schon so viel. Und wenn ich dem jetzt auch noch Leckerlis geben würde, der wird so dick dann auf einmal, das geht einfach nicht.
6: Also mein Hund, der frisst auf der ganze Packung, weil der ist so brav.
2: Irgendwo in Österreich ist ein Hund gerade sehr, sehr zufrieden mit seinem Leben, so hört sich das an. Und ehrlich gesagt, wir gönnen es ihm.
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2: Mit Hannes Harp. Eine Lkw-Maut auch für Landes- und Gemeindestraßen wäre sinnvoll. Zu diesem Schluss kommt eine Studie im Auftrag Österreichs Landesverkehrsreferenten. Die steirischen Grünen haben die Studie aus 2016 nun wieder ausgegraben, mit Hilfe des neuen Informationsfreiheitsgesetzes. Demnach bringt so eine Maut österreichweit mindestens 650 Millionen Euro im Jahr, nach Schweizer Vorbild. Im kommenden Jahr will das Burgenland für bestimmte Landesstraßen bereits Maut kassieren. In Island steht heute eine wichtige Entscheidung an. Die Menschen stimmen darüber ab, ob das Land wieder mit der EU über einen Beitritt verhandeln soll. Die Drohungen von US-Präsident Trump, Grönland als souveräne Insel zu übernehmen, haben das Thema wieder auf die Agenda gesetzt. Glaubt man den letzten Umfragen, ist eine dünne Mehrheit in Island dafür. Heikles Thema bleibt aber die Fischerei. Die Isländer wollen die Kontrolle darüber behalten. In den USA rufen Herstellerverbände die Menschen auf Hamsterkäufe bei Klopapier zu verzichten, weil die Preise stark steigen sollen, unter anderem wegen des Handelsstreits mit Kanada. Eine Rolle Klopapier kostet in den USA derzeit etwa einen Dollar. Die Amerikaner gelten mit einem Verbrauch von über 140 Rollen pro Kopf und Jahr als besonders eifrige Klopapiernutzer.
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2: Einige Sonnenstunden gehen sich heute meist überall aus, nur zwischendurch ziehen ein paar dichtere Wolken durch. Länger bewölkt ist es in Salzburg, Teilen Kärntens, der Steiermark oder dem Burgenland. Der Wind pfeift besonders von Linz bis Eisenstadt teils ordentlich. Am Thermometer stehen heute noch höchstens 22 bis 30 Grad.
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2: Die Haut ist unser größtes Organ und manchmal stehen wir vor allem im Gesicht vor einer großen Herausforderung. Für jeden Hauttyp gibt es verschiedene Produkte und hier ist unser Tipp für alle, die mit öliger Haut kämpfen. Profis wissen, dass sogenannte Blotting Paper bei öliger Gesichtshaut wunderbar Abhilfe schaffen. Aber die sind auf Dauer ganz schön kostspielig. Hier unser genialer Beauty-Hack. Nehmt einfach Kaffeefilter. Die nehmen die überschüssige Flüssigkeit genauso toll auf. Und wenn ihr gerade unterwegs seid und auch keinen Kaffeefilter zur Hand habt, geht in die nächste Toilette und benutzt einfach eine Sitzauflage. Die sind genauso gut wie teure Tücher aus der Drogerie. Kein Scherz.
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17: Einige Sonnenstunden gehen sich heute meist überall aus, nur zwischendurch ziehen ein paar dichtere Wolken durch. Länger bewölkt ist es in Salzburg, Teilen Kärntens, der Steiermark oder dem Burgenland. Der Wind pfeift besonders von Linz bis Eisenstadt teils ordentlich. Am Thermometer stehen heute noch höchstens 22 bis 30 Grad.
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2: Schmusen ist gesund, das wisst ihr sicher, aber diese drei Fakten übers Küssen, die habt ihr garantiert noch nicht gewusst. Kollegin Birgit Kern, Nummer 1, das Bussi zum Abschied in der Früh, das ist tatsächlich wie ein Sicherheitsgurt.
3: Ja, wer sich frisch geküsst ans Steuer eines Autos setzt, fährt weniger aggressiv und baut weniger Unfälle, aber bitte trotzdem anschnallen.
2: Nummer 2, die meisten Menschen neigen ihren Kopf nach rechts, wenn sie jemanden küssen.
3: Okay. Ja, und Nummer 3, fast alle Frauen, also mehr als 90%, machen beim Küssen die Augen zu. Bei den Männern hingegen hat jeder Zweite die Augen beim Schmusen offen.
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2: Sabine Weißensteiner von der Buchhandlung Fürstelberger in Linz. Du hast wieder einen genialen Buchtipp für uns.
3: Michelle Marley, Mademoiselle Coco und der Mord im kleinen Schwarzen. Also ein Krimi, was wäre passiert, wenn die Entwürfe der Coco Chanel mit dem kleinen Schwarzen entführt worden wären und auf irgendeine Weise verschwunden? Wir armen Frauen, bitte lesen. Macht Spaß.
2: Spiegel-Bestseller-Autorin Michelle Marley, Mademoiselle Coco und der Mord im kleinen Schwarzen erscheint bei HarperCollins und ist heute unser Tipp im Check.
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2: Mit Hannes Harp. Wie es mit der Spritpreisbremse weitergeht, ist noch unklar. Bis Ende August, also übermorgen Montag, läuft die aktuelle Regelung aus, weil es im Gespräch ist, die Übergewinne der Ölkonzerne abzuschöpfen oder zu begrenzen. Das wünscht sich etwa der ÖGB oder zuletzt auch die Autofahrerclubs. Besonders der Dieselpreis hat sich rund um die 2-Euro-Marke gehalten. Ende des Vormonats hat die Regierung die Spritpreisbremse in abgespeckter Form bis Ende August verlängert. Sie drückt den Spritpreis um 1,9 Cent pro Liter. Die deutsche Bundeshauptstadt Berlin wird nach einem Cyberangriff erpresst. Was die Hacker genau fordern, lässt Bürgermeister Wegner offen. Gleichzeitig ist weiter unklar, wie viele und welche Daten die Kriminellen gestohlen haben. Der Cyberangriff ist am 14. August bekannt geworden. Die Hacker sollen aber schon für mindestens eine Woche in den Systemen gewesen sein. Das Landeskriminalamt Berlin und die Staatsanwaltschaft ermitteln zum Hackerangriff. Ein leichtes Erdbeben hat es gestern Abend bei Imst in Tirol gegeben. Das Beben war mit einer Stärke von 1,9, aber so leicht, dass es nur von wenigen Menschen gespürt worden ist. Sie haben ein leichtes Zittern oder auch ein leichtes Grollen bemerkt. Schäden an Gebäuden sind bei dieser Stärke nicht zu erwarten.
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2: Meistens viel Sonne gibt es etwa von Vorarlberg bis nach Oberösterreich. Der Wind lässt bis zum Abend langsam nach. Viele Wolken ziehen dagegen von Osttirol über Kärnten, Salzburg und auch über die Steiermark bis Niederösterreich und ins Burgenland. Ein paar Regentropfen sind hier möglich. Am Thermometer gehen sich heute noch zwischen 22 bis 30 Grad aus.
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4: Feinen Samstag Österreich. Ich bin die Dagmar Hager und ihr hört euren Wohlfühlsender. Fein, dass wir bei euch laufen.
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2: Wenn ihr Shows wie Too Hot to Handle, The Bachelor oder das totale Drama von Perfect Match liebt, dann hat Netflix jetzt das nächste ganz große Highlight für euch am Start. Let's Marry Harry heißt die neue Show.
3: I'm going to marry Harry.
4: Harry, I'm gonna marry you.
2: Worum geht's? Der berüchtigte Reality-Casanova Harry Chaussey will plötzlich heiraten. Aber weil sein eigener Frauengeschmack, sagen wir mal, ein Totalschaden ist, bewertet nicht er allein die Kandidatinnen, sondern eine ganze Jury. Und mit dabei ist, jetzt wird's richtig wild, Harrys eigene Ex-Freundin. Also die Ex entscheidet mit, wer die künftige Ehefrau wird. Wenn ihr also auf maximales Entertainment und großes Drama steht, schaut Let's Marry Harry auf Netflix.
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3: Meistens viel Sonne gibt es etwa von Vorarlberg bis nach Oberösterreich. Der Wind lässt bis zum Abend langsam nach. Viele Wolken ziehen dagegen von Osttirol über Kärnten, Salzburg und auch über die Steiermark bis Niederösterreich und ins Burgenland. Ein paar Regentropfen sind hier möglich. Am Thermometer gehen sich heute noch zwischen 22 bis 30 Grad aus.
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5: Hallo Österreich, feinen Samstag. Ich bin die Dagmar, ihr hört euren Wohlfühlsender. Fein, dass wir bei euch laufen. Bei uns bekommt ihr gute Nachrichten, Trends, Tipps, die euch das Leben leichter machen und natürlich auch lässige Songs. Nonstop, hier sind schon die Nächsten. Habt ein tolles Wochenende.
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1: Das schönste aller Geheimnisse ist, ein Genie zu sein und es als einziger zu wissen. Mark Twain, amerikanischer Schriftsteller.
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2: Schauspielerin Jessica Alba zieht bei allen Elektrogeräten den Stecker. Die Schauspielerin aus Filmen wie Sin City, Dark Angel und zuletzt Trigger Warning hat da einen Sicherheitstick. Sie kann es nämlich gar nicht leiden, wenn Elektrogeräte permanent angesteckt sind. Egal ob Kaffeemaschine, Toaster oder Fernseher. Jessica Alba fürchtet sich vor einem Kurzschluss. Also bevor ihre drei Kinder irgendwas einschalten wollen, immer erst den Stecker in die Dose.
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2: Mit Hannes Harp. Geht mit der Spritpreisbremse weiter oder nicht? Das ist heute unklar. Mit übermorgen Montag läuft die aktuelle Regelung aus. Für den Energiehandel in Österreich soll sie weg, weil sie einen Eingriff in den freien Markt bedeutet. Der ÖGB oder die Autofahrerclubs fordern aber, dass sie in die Verlängerung geht, um die Pendlerinnen und Pendler zu entlasten. Weiter im Gespräch ist auch, die Übergewinne der Ölkonzerne abzuschöpfen oder zu begrenzen. Der neue norwegische König Haakon VIII. Wird am Dienstag seinen Eid auf die Verfassung ablegen. Eine Krönungszeremonie gibt es in Norwegen nicht mehr. Haakon folgt seinem Vater Harald V., der gestern früh im Alter von 89 Jahren verstorben ist. Am Abend ist der Sarg vom Krankenhaus zum Königsschloss in Oslo gebracht worden. Entlang der Strecke und am Schlossplatz haben sich bei strömendem Regen tausende Menschen versammelt. Die US-Metropole New York hat ein Rattenproblem. Schätzungsweise 3 Millionen Ratten sollen in der Stadt leben. Seit Monaten verschwinden aber die vielen Müllsäcke von den Straßen. Stattdessen schreibt die Stadt für immer mehr Haushalte und Unternehmen Mülltonnen vor. Der Müll wird teils auch früher abgeholt. Offenbar mit Erfolg. Die Meldungen über Ratten sind seit Jänner zurückgegangen, ist die Info der Stadt.
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2: Der Süden und der Osten hat's mit vielen Wolken zu tun. Die gibt's etwa von Osttirol über Kärnten, auch im Salzburger Lungau oder teils in Niederösterreich weiter bis in die Steiermark und bis ins Burgenland. Vereinzelt kann es auch nass werden. Weiter im Westen von Vorarlberg bis nach Oberösterreich gibt aber meistens die Sonne den Ton an. Auch der Wind lässt hier bis zum Abend nach. Am Thermometer stehen die kommenden Stunden noch zwischen maximal 22 bis 30 Grad.
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4: Mit der Dagmar Hager, hallo. Was auch immer ihr heute macht, wir sind gerne mit dabei, ob chillen, kochen, shoppen, lesen oder auch arbeiten. Wir wünschen euch auf jeden Fall viel Spaß hier am Wohlfühlsender.
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2: Ihr braucht einen neuen Tisch für Balkon, Terrasse oder Garten und könnt euch nicht entscheiden, welches Material für euch das Beste ist? Wir haben mit Erhan Walitzer von der Filiale Eugendorf gesprochen. Er weiß genau, was zu euch passt, je nach Anforderung und auch, wie viel ihr ausgeben wollt oder könnt.
3: Wenn man ein großes Budget hat, dann würde ich Keramikplatten empfehlen. Die sind qualitativ eigentlich das Hochwertigste, was ich da habe. Dann auch kommt die Tektonplatte. Tektonplatte kennt man eigentlich eher mehr bei den Küchenmöbeln, bei den Kochplatten. Die halten die Hitze aus, es wird nicht heiß, sodass man sich verbrennt. Und danach kommt die HPL-Platte dann.
2: HPL ist aus Kunststoff?
3: Ist eine Kunststoffplatte, tausendfach gepresst und mit einem Fotolaminat oben drüber. Das ist was, was mir am meisten empfehlen, weil das einfach sehr robust ist, beziehungsweise man kann es auch wirklich das ganze Jahr über draußen stehen lassen. Es ist sehr pflegeleicht. Und danach kommt natürlich Holz. Der Nachteil bei Holz ist natürlich, das gehört auch ein- bis zweimal im Jahr mit einem Öl eingelassen, damit es auch schön natürlich die Farbe behält.
2: Dafür lassen sich kleine Kratzer bei einem Holztisch einfach rausschleifen, danach wieder streichen und der Tisch ist wie neu.
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10: Der Süden und der Osten hat es mit vielen Wolken zu tun. Die gibt es etwa von Osttirol über Kärnten, auch im Salzburger Lungau oder teils in Niederösterreich weiter bis in die Steiermark und bis ins Burgenland. Vereinzelt kann es auch nass werden. Weiter im Westen von Vorarlberg bis nach Oberösterreich gibt aber meistens die Sonne den Ton an. Auch der Wind lässt hier bis zum Abend nach. Am Thermometer stehen die kommenden Stunden noch zwischen maximal 22 bis 30 Grad.
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12: Mit der Dagmar Hager, wir sind natürlich auch heute am Samstag für euch da mit Hacks, die euch das Leben leichter machen, mit Streaming-Tipps oder auch mit Einrichtungstrends. Bei uns gibt es einfach alles zum Wohlfühlen. Schönes Wochenende.
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2: Wir Österreicher sitzen im Schnitt pro Tag fast 5,5 Stunden. Hat eine Studie der MedUni Wien schon im Jahr 2021 ergeben. Wenn ihr einen Bürojob habt, dann sitzt ihr wahrscheinlich noch viel, viel länger. Ihr Glücklichen, wenn ihr einen Sitzstehtisch habt. Bei uns ist Bewegungsexpertin Valerie Lampalzer im Studio. Was bringen denn diese Sitzstehtische?
3: Ja, es gibt durch diese Sitzstehschreibtische mittlerweile auch eine Reduktion der Sitzdauer von 100 Minuten am Tag, berechnet auf einen 8-Stunden-Arbeitstag. Also das ist für jeden umsetzbar.
2: Ist halt auch eine Investition, die Frage, ob man sich selbst fürs Homeoffice oder eben der Arbeitgeber so Sitzstehtische anschaffen möchte. Aber es geht ja in Wahrheit auch ohne mit öfter mal aufstehen.
3: Wenn ich natürlich regelmäßig was ausdrucke, was im Büro ja ganz häufig die Sache ist, komme ich bestimmt mindestens auf diese 100 Minuten, wenn nicht sogar mehr.
2: Vielen Dank, Bewegungsexpertin Valerie Lampalzer. Also verstellbare Sitzstehtische reduzieren die Sitzdauer enorm, sind super praktisch. Es reicht aber auch, wenn wir jede Stunde ein paar Mal aufstehen, um ein Glas Wasser zu holen, um zum Drucker zu gehen oder auch beim Telefonieren.
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2: Na, wieder mal zu schnell mit dem Auto unterwegs gewesen? Den bis jetzt teuersten Strafzettel bekam ein Ferrari-Fahrer in der Schweiz. Er war 57 km/h zu schnell. Das kostete ihn 299.000 Franken. Das sind rund 320.000 Euro. Warum die hohe Strafe? Es war nicht das erste Verkehrsdelikt des Schweizers. Und auch wegen seines guten Einkommens ist das Strafmaß so hoch ausgefallen.
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11: Mit Hannes Harp. Geht mit der Spritpreisbremse weiter oder nicht? Das ist weiter unklar. Mit übermorgen Montag läuft die aktuelle Regelung aus. Für den Energiehandel in Österreich soll sie weg, weil sie einen Eingriff in den freien Markt bedeutet. Der ÖGB oder die Autofahrerclubs fordern aber, dass sie in die Verlängerung geht, um die Pendlerinnen und Pendler zu entlasten. Weiter im Gespräch ist auch, die Übergewinne der Ölkonzerne abzuschöpfen oder zu begrenzen. Der neue norwegische König Hakon VIII. Wird am Dienstag seinen Eid auf die Verfassung ablegen. Eine Krönungszeremonie gibt es in Norwegen nicht mehr. Hakon folgt seinem Vater Harald V., der gestern früh im Alter von 89 Jahren verstorben ist. Am Abend ist der Sarg vom Krankenhaus zum Königsschloss in Oslo gebracht worden. Entlang der Strecke und am Schlossplatz haben sich bei strömendem Regen tausende Menschen versammelt. Die US-Metropole New York hat ein Rattenproblem. Schätzungsweise 3 Millionen Ratten sollen in der Stadt leben. Seit Monaten verschwinden aber die vielen Müllsäcke von den Straßen. Stattdessen schreibt die Stadt für immer mehr Haushalte und Unternehmen Mülltonnen vor. Der Müll wird teils auch früher abgeholt. Offenbar mit Erfolg. Die Meldungen über Ratten sind seit Jänner zurückgegangen, ist die Info der Stadt.
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11: Der Süden und der Osten hat es mit vielen Wolken zu tun. Die gibt es etwa von Osttirol über Kärnten, auch im Salzburger Lungau oder teils in Niederösterreich weiter bis in die Steiermark und bis ins Burgenland. Vereinzelt kann es auch nass werden. Weiter im Westen, von Vorarlberg bis nach Oberösterreich, gibt aber meistens die Sonne den Ton an. Auch der Wind lässt hier bis zum Abend nach. Am Thermometer stehen die kommenden Stunden noch zwischen maximal 22 bis 30 Grad.
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12: Hallo allseits, ich bin die Dagmar. Ich wünsche euch einen wunderschönen Samstag mit eurem Wohlfühlradio. Lasst euch von nichts und niemandem stressen heute und habt es fein.
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2: Die meisten von uns sind nicht von Natur aus mit wundervollen, leichten Wellen im Haar gesegnet. Hier ein ganz einfacher Tipp, wie es meine Mutter schon mit mir gemacht hat, als ich noch ein Kind war. Einfach die Haare zu einem Zopf flechten. Wenn ihr große Wellen wollt, dann macht nur einen oder zwei Zöpfe. Für kleinere Wellen einfach mehrere Zöpfe flechten. Dann mit einem Glätteisen vorsichtig über die Zöpfe fahren, auskühlen lassen und aufmachen. Dann gebt noch ein wenig Haaröl drüber und voilà, fertig sind die Beach Waves.
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12: Der Süden und der Osten hat es mit vielen Wolken zu tun. Die gibt es etwa von Osttirol über Kärnten, auch im Salzburger Lungau oder teils in Niederösterreich weiter bis in die Steiermark und bis ins Burgenland. Vereinzelt kann es auch nass werden. Weiter im Westen, von Vorarlberg bis nach Oberösterreich, gibt aber meistens die Sonne den Ton an. Auch der Wind lässt hier bis zum Abend nach. Am Thermometer stehen die kommenden Stunden noch zwischen maximal 22 bis 30 Grad.
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15: Ich bin die Dagmar, fein, dass ihr uns hört. Hallo, feinen Samstag. Wir begleiten euch gerne durch und haben jetzt wieder lässige Songs nonstop.
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1: Das Problem ist nicht das Problem. Das Problem ist deine Einstellung zu dem Problem. Aus dem Film Fluch der Karibik.
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1: Wir lieben hin und wieder einen guten Snack zwischendurch und den lieben auch die Schimpansen. In Afrika haben Forscher Schimpansen beobachtet, die sich eine Art Fingerfood zaubern, indem sie dünne Stöcke in Termitenhügel stecken. An diesen Stöcken beißen sich dann die Termiten fest und nachdem die Schimpansen den Stock wieder herausgezogen haben, schlecken sie den einfach ab. Als erste hat übrigens die berühmte Verhaltensforscherin Jane Goodall diese Art von Werkzeuggebrauch unter Primaten festgestellt.
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7: Mit Hannes Harp. Nimmt Island Beitrittsgespräche mit der EU auf? Darüber entscheidet heute die Bevölkerung. Wie das Referendum ausgehen wird, ist noch völlig unklar. Jüngere Isländer befürchten, dass bei einem Nein Möglichkeiten für eine bessere Zukunft verloren gehen. Die Gegner kritisieren, dass sich Island abhängig von der EU macht. Allerdings könnte die aktuell unsichere weltpolitische Lage Island in die Nähe der EU rücken. Eine Lkw-Maut auch für Landes- und Gemeindestraßen wäre sinnvoll. Zu diesem Schluss kommt eine Studie im Auftrag Österreichs Landesverkehrsreferenten. Die steirischen Grünen haben die Studie aus 2016 nun wieder ausgegraben, mithilfe des neuen Informationsfreiheitsgesetzes. Demnach bringt so eine Maut österreichweit mindestens 650 Millionen Euro im Jahr nach Schweizer Vorbild. Im kommenden Jahr will das Burgenland für bestimmte Landesstraßen bereits Maut kassieren. Heute hätten Norwegens König Harald V. und seine Frau Sonja ihren 58. Hochzeitstag gefeiert. Nach dem Tod von Harald muss die 89-Jährige den Tag nun alleine begehen. Am Abend war der Sarg des Monarchen am Schloss in Oslo angekommen. Nach fast 2 Wochen im Spital war der König gestern früh gestorben.
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7: Der Sonntagmorgen startet oft mit Wolken, aber im Laufe des Vormittags übernimmt die Sonne in den meisten Regionen Österreichs. Wolken nördlich der Alpen ziehen ab, der Nebel in den Tälern verschwindet. Im Laufe des Tages tauchen speziell über den Bergen neue Wolken auf. Die haben vereinzelt Regenschauer und Gewitter.

0: dabei, etwa in Tirol oder Salzburg. Die Temperaturen steigen auf 24 bis 32 Grad.
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3: Einen Samstag, ich bin die Dagmar. Bei uns gibt's alles zum Wohnfühlen. Wir sind der Sender, der rund um die Uhr einfach nur gut tut. Schönes Wochenende, Österreich.
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2: Heute gibt's die volle Dosis Muskeln, Magie und Megapower auf der Couch mit dem Action-Blockbuster Black Adam auf Netflix. Hauptdarsteller Dwayne The Rock Johnson spielt einen uralten Halbgott, der 5000 Jahre gefangen war, jetzt endlich freikommt und entsprechend sauer ist. Der Haken, er ist kein netter Superheld.
3: Auf dieser Welt gibt es Helden und es gibt Schurken. Helden töten keine Menschen.
4: Tja, ich schon.
2: Freut euch auf Dwayne The Rock Johnson als knallharten Anti-Helden und Kinolegende Pierce Brosnan als seinen magischen Gegenspieler. Euch erwarten 2 Stunden bildgewaltiges Popcorn-Kino. Black Adam jetzt auf Netflix.
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6: Der Sonntagmorgen startet oft mit Wolken, aber im Laufe des Vormittags übernimmt die Sonne in den meisten Regionen Österreichs. Wolken nördlich der Alpen ziehen ab, der Nebel in den Tälern verschwindet. Im Laufe des Tages tauchen speziell über den Bergen neue Wolken auf. Die haben vereinzelt Regenschauer und Gewitter dabei, etwa in Tirol oder Salzburg. Die Temperaturen steigen auf 24 bis 32 Grad.
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9: Einen ganz gechillten Samstag wünsche ich euch auf eurem Wohlfühlradio hier auf DAB+. Ich bin die Dagmar Hager. Und jetzt geht's weiter mit unserer Playlist. Schön, dass ihr dabei seid.
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2: Jetzt mit einem Impuls für euch, wenn ihr gerade mit dem Auto unterwegs seid. Von Achtsamkeitsexpertin Tanja Gusenleitner-Kern.
3: Wenn du an deinem Ziel ankommst, bleib kurz noch sitzen. Atme tief ein und aus. Denk an drei Dinge, für die du dankbar bist. Dieser kleine Moment macht jede Fahrt zu einer wertschätzenden Erfahrung. Du schließt die Fahrt bewusst ab und kommst mit Ruhe und Dankbarkeit in den neuen Moment.
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2: Früh schlafen gehen, daheim bleiben und häkeln statt feiern. Klingt nach Oma, ja, ist aber gerade der größte Trend bei jungen Leuten. Granny Style heißt ja. Und Sängerin Billie Eilish zum Beispiel oder auch Model Bella Hadid, die machen das auf Social Media vor. Wir haben heute die Teenies gefragt, wie Oma, wie Granny-mäßig sie wirklich leben.
3: Ja, ich habe auch ein paar Hobbys, die ein bisschen Oma-Style sind. Also ich häkel heute sehr gern und ich gehe auch gern spazieren und so.
4: Ich weiß jetzt nicht, ob er das so als Grandpa ja da bezeichnen kann, aber ich bin einer, der sehr gerne Schach spielt.
5: Wir haben eine Freundin, die zieht sich so an wie ein Grandma und sie ist genauso in diesem Grandma-Lifestyle drinnen.
6: Nein, ich bin in meiner Teen-Era. Living life as a teen.
2: Das Leben wie eine Jugendliche leben. Ja. Eine hat sich nicht überzeugen lassen von diesem Trend. Granny-Style hin oder her. Am Ende lebt jeder für sich, wie es ihn für ihn oder sie richtig anfühlt.
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1: Mit Hannes Harp. Nimmt Island Beitrittsgespräche mit der EU auf? Darüber entscheidet heute die Bevölkerung. Wie das Referendum ausgehen wird, ist noch völlig unklar. Jüngere Isländer befürchten, dass bei einem Nein Möglichkeiten für eine bessere Zukunft verloren gehen. Die Gegner kritisieren, dass sich Island abhängig von der EU macht. Allerdings könnte die aktuell unsichere weltpolitische Lage Island in die Nähe der EU rücken. Eine Lkw-Maut auch für Landes- und Gemeindestraßen wäre sinnvoll. Zu diesem Schluss kommt eine Studie im Auftrag Österreichs Landesverkehrsreferenten. Die steirischen Grünen haben die Studie aus 2016 nun wieder ausgegraben, mit Hilfe des neuen Informationsfreiheitsgesetzes. Demnach bringt so eine Maut österreichweit mindestens 650 Millionen Euro im Jahr, nach Schweizer Vorbild. Im kommenden Jahr will das Burgenland für bestimmte Landesstraßen bereits Maut kassieren. Heute hätten Norwegens König Harald V. und seine Frau Sonja ihren 58. Hochzeitstag gefeiert. Nach dem Tod von Harald muss die 89-Jährige den Tag nun alleine begehen. Am Abend war der Sarg des Monarchen am Schloss in Oslo angekommen. Nach fast 2 Wochen im Spital war der König gestern früh gestorben.
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1: Der Sonntagmorgen startet oft mit Wolken, aber im Laufe des Vormittags übernimmt die Sonne in den meisten Regionen Österreichs. Wolken nördlich der Alpen ziehen ab, der Nebel in den Tälern verschwindet. Im Laufe des Tages tauchen speziell über den Bergen neue Wolken auf. Die haben vereinzelt Regenschauer und Gewitter dabei, etwa in Tirol oder Salzburg. Die Temperaturen steigen auf 24 bis 32 Grad.
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3: Ob im Auto, auf der Couch oder vielleicht sogar in der Arbeit. Wir sind bei euch und wir haben die lässigsten Songs mit dabei. Ich finde Dagmar Hager, schönen Samstag mit eurem Sender, der einfach nur gut tut.
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2: Ihr wollt eure Gartenmöbel öfter mal umstellen, also in den Schatten, dann mal in die Sonne oder unter den Baum und dabei nicht schwer schleppen? Dann sind Aluminiummöbel das Go-To für euch in dieser Saison. Das hat mir Erhan Walitzer von der Filiale Eugendorf empfohlen. Denn Gartenmöbel aus Aluminium sind leicht, gemütlich und vor allem ohne viel Aufwand.
3: Auf jeden Fall rostet es nicht. Man kann es draußen stehen lassen, also man braucht keine Bedenken haben, dass die im Winter wegräumen müssen. Es ist sehr leicht und robust.
2: Gartenmöbel aus Aluminium sind meistens pulverbeschichtet und halten dann ungefähr 20 Jahre lang. Unser Profi-Tipp zum Schluss: kleine Kratzer bei Aluminiummöbeln könnt ihr einfach mit einem Lackstift unsichtbar machen.
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11: Der Sonntagmorgen startet oft mit Wolken, aber im Laufe des Vormittags übernimmt die Sonne in den meisten Regionen Österreichs. Wolken nördlich der Alpen ziehen ab, der Nebel in den Tälern verschwindet. Im Laufe des Tages tauchen speziell über den Bergen neue Wolken auf. Die haben vereinzelt Regenschauer und Gewitter dabei, etwa in Tirol oder Salzburg. Die Temperaturen steigen auf 24 bis 32 Grad.
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12: Schönes Wochenende, Österreich. Fein, dass ihr euch von uns verwöhnen lasst. Ich bin die Dagmar Hacker. Genießt euren Samstag, so gut ihr könnt.
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1: Das Herz lässt sich nicht so leicht beeinflussen, aber der Kopf dagegen lässt sich leicht überzeugen. Aus dem Kinderfilm Frozen.
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2: Wenn ihr euch an der Eistheke eine Tüte mit 2 Kugeln Eiscreme aussuchen dürft, welche nehmt ihr? Das ist heute unsere Frage des Tages. Welche Eissorten sind für euch das perfekte Paar, die coolste Kombi in der Eistüte?
3: Ich würde sagen, wahrscheinlich Schoko und Mango. Ich finde einfach so das Fruchtige mit dem Schokoladigen, das passt einfach super zusammen.
4: Ich mag am liebsten Kirsche und Erdbeer, weil es lecker schmeckt.
5: Joghurt-Eis und Mango, weil es fruchtig ist, frisch und vielleicht ein bisschen Kalorienarm.
6: Ich esse meistens eigentlich nur eine Kugel, also selten 2 Kugeln. Waren dann zweimal das Gleiche. Schoko oder Stracciatella?
7: Zitrone, Orange, weil ich gern so Zitrusgeschichten mag.
8: Vanille und Erdbeer. Ich weiß nicht, ich finde, das passt einfach super gut zusammen und ist mein Lieblingskombi.
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5: Mit Hannes Harp. Nimmt Island Beitrittsgespräche mit der EU auf? Darüber entscheidet heute die Bevölkerung. Wie das Referendum ausgehen wird, ist noch völlig unklar. Jüngere Isländer befürchten, dass bei einem Nein Möglichkeiten für eine bessere Zukunft verloren gehen. Die Gegner kritisieren, dass sich Island abhängig von der EU macht. Allerdings könnte die aktuell unsichere weltpolitische Lage Island in die Nähe der EU rücken. Eine Lkw-Maut auch für Landes- und Gemeindestraßen wäre sinnvoll. Zu diesem Schluss kommt eine Studie im Auftrag Österreichs Landesverkehrsreferenten. Die steirischen Grünen haben die Studie aus 2016 nun wieder ausgegraben, mithilfe des neuen Informationsfreiheitsgesetzes. Demnach bringt so eine Maut österreichweit mindestens 650 Millionen Euro im Jahr nach Schweizer Vorbild. Im kommenden Jahr will das Burgenland für bestimmte Landesstraßen bereits Maut kassieren. Heute hätten Norwegens König Harald V. und seine Frau Sonja ihren 58. Hochzeitstag gefeiert. Nach dem Tod von Harald muss die 89-Jährige den Tag nun alleine begehen. Am Abend war der Sarg des Monarchen am Schloss in Oslo angekommen. Nach fast 2 Wochen im Spital war der König gestern früh gestorben.
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5: Der Sonntagmorgen startet oft mit Wolken, aber im Laufe des Vormittags übernimmt die Sonne in den meisten Regionen Österreichs. Wolken nördlich der Alpen ziehen ab, der Nebel in den Tälern verschwindet. Im Laufe des Tages tauchen speziell über den Bergen neue Wolken auf. Die haben vereinzelt Regenschauer und Gewitter dabei, etwa in Tirol oder Salzburg. Die Temperaturen steigen auf 24 bis 32 Grad.
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1: 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Probier's mal aus.
2: Ihr habt bestimmt in eurer Morgenroutine auch den kleinen Spritzer Parfum integriert, bevor ihr außer Haus geht. Das einzige Problem ist ja leider, dass das Parfum spätestens nach der Mittagspause kaum mehr wahrzunehmen ist. Aber die Parfümfläschchen will man ja auch nicht den ganzen Tag herumschleppen. Hier unser ganz einfacher Beauty-Hack. Tragt zu Hause ein wenig Vaseline auf die Stellen auf, auf denen ihr normalerweise das Parfüm aufsprüht. Durch die fetthaltige Textur hält euer Lieblingsduft viel länger auf der Haut.
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6: Der Sonntagmorgen startet oft mit Wolken, aber im Laufe des Vormittags übernimmt die Sonne in den meisten Regionen Österreichs. Wolken nördlich der Alpen ziehen ab, der Nebel in den Tälern verschwindet. Im Laufe des Tages tauchen speziell über den Bergen neue Wolken auf. Die haben vereinzelt Regenschauer und Gewitter dabei, etwa in Tirol oder Salzburg. Die Temperaturen steigen auf 24 bis 32 Grad.
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2: Die Martina Schobesberger ist hier im Studio für euch. Hi, und wir halten euren Rücken gesund und flexibel mit kleinen Alltagstipps von Bewegungsexpertin Valerie Lampalzer. Valerie, viele Österreicher haben ja einen sitzenden Beruf, aber es muss ja nicht zwangsweise immer der klassische Bürosessel sein, auf dem wir sitzen.
3: Da gibt es einen PC-Ball, da gibt es dynamische Sitzkissen. Man muss immer nur schauen, ob es für uns selber geeignet ist oder ob man dann recht zu tun beginnt und da recht wippt die ganze Zeit. Die Rückenmuskulatur muss da natürlich immer aktiv sein, weil sie ständig die Sitzposition verändert. Und wenn er merkt, er kann sich auf die Sitzunterlage aber nicht verlassen, dann ist er ständig in Bereitschaft. Und natürlich super Training, aber es kann auch sein, dass du da einen Muskelkater hast, einen kleinen, wenn du nach Hause gehst abends. Ja.
2: Vielen Dank, Bewegungsexpertin Valerie Lampalzer. Sitzbälle oder Balancekissen sind eine gute Alternative zum Sessel. 2 bis 3 Mal am Tag für 20 Minuten. Damit trainiert ihr euren Rücken im Sitzen.
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2: Im Kaufhaus Tirol, mitten in Innsbruck, könnt ihr das ganze Bundesland in einer immersiven Ausstellung erleben. In 5 verschiedenen Räumen bekommt ihr faszinierende Einblicke in Geschichte, Kunst, Kultur und Sport. Mittels 3D-Brille könnt ihr über die schönsten Plätze Tirols fliegen, ihr lernt wichtige Persönlichkeiten kennen und entdeckt spannende Geheimnisse mit Hilfe modernster Technologie wie VR, Hologrammen und auch 360-Grad-Projektionen. Die Experience Tirol ist täglich geöffnet, außer an Feiertagen.
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9: Mit Hannes Harp. Nimmt Island Beitrittsgespräche mit der EU auf? Darüber entscheidet heute die Bevölkerung. Wie das Referendum ausgehen wird, ist noch völlig unklar. Jüngere Isländer befürchten, dass bei einem Nein Möglichkeiten für eine bessere Zukunft verloren gehen. Die Gegner kritisieren, dass sich Island abhängig von der EU macht. Allerdings könnte die aktuell unsichere weltpolitische Lage Island in die Nähe der EU rücken. Eine Lkw-Maut auch für Landes- und Gemeindestraßen wäre sinnvoll. Zu diesem Schluss kommt eine Studie im Auftrag Österreichs Landesverkehrsreferenten. Die steirischen Grünen haben die Studie aus 2016

0: Speziell über den Bergen neue Wolken auf. Die haben vereinzelt Regenschauer und Gewitter dabei, etwa in Tirol oder Salzburg. Die Temperaturen steigen auf 24 bis 32 Grad.
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2: Wenn ihr die Musik von High School Musical und das Drama in Gilmore Girls geliebt habt, dann wird euch dieser Film so richtig packen. Don't Say Good Luck, eine Tragikkomödie auf Netflix. Die dreht sich um Schülerin Sophie. Die ergattert an ihrer Highschool die Hauptrolle im Schulmusical und sollte eigentlich überglücklich sein. Doch sobald sie nach Hause kommt, wartet Drama.
3: Ich bin ziemlich krank. Ich wollte nicht, dass du dich zu sehr darauf freust.
4: Du kannst mit mir reden, Mom. Ich bin kein kleines Kind mehr.
3: Ich habe keine Ahnung, wie man das macht. Du bist wunderschön und talentiert und bereit.
2: Der Film ist ziemlich spannend besetzt. Sophie wird gespielt von der Tochter von Adam Sandler. Der hat den Film auch produziert. Außerdem dabei sind Steve Buscemi und Melanie Linsky. Das ist die verrückte Nachbarin Rose in Mein cooler Onkel Charlie. Aber das ist hier ganz anders. Der Film ist die perfekte Mischung aus schönen Ohrwürmern, also Musik und echtem Familiendrama. Don't Say Good Luck auf Netflix.
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6: Feinen Samstag Österreich. Ich bin die Dagmar Hager und ihr hört euren Wohlfühlsender. Fein, dass wir bei euch laufen.
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1: Am dunkelsten ist die Nacht vor der Dämmerung. Doch ich verspreche Ihnen, die Dämmerung bricht an. Aus dem Film The Dark Knight.
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1: Während Schimpansen Stöcke benutzen, um an ihre Beute zu kommen, oder Delfine Schwämme vor sich herschieben, um den Meeresboden nach Nahrung zu durchkämmen, gehen die Krähen noch einen Schritt weiter. Sie benutzen nicht nur kleine Äste und Blätter, um an die Larven im Holz zu kommen, sie wurden dabei beobachtet, wie sie aus Zweigen kleine Haken machen, um ihre Snacks leichter herauszuholen. Besonders erstaunlich ist dabei auch, dass sie diese Technik auch an ihre Jungen weitergeben. Die Daniel Düsentriebs der Tierwelt sozusagen.
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